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3: Um 6 Uhr am fröhlichen Freitag. Schönen guten Morgen euch. Gleiche Wochenende, Leute. Füße hochlegen, Sonne ins Gesicht, Mucke an. Genauso werden meine nächsten Tage aussehen. Und ein Song, der wird dabei hoch und runter laufen. Der macht einfach so gute Stimmung. Und mit dem bringen wir uns auch jetzt schon mal in Wochenendstimmung. Think About Us von Sonny Fodera. Good

0: Heute ist Fresh Friday. Fresche neue Mucke ist heute Nacht released worden. Heißt leckeres neues Futter für unsere BPM Beats per Morning Playlist. Checken wir freitags immer direkt zusammen ab und entscheiden, hot or not.
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0: Und der Song ist nicht hot, der brennt. Woo Man von Peggy Goo. Ja, das erklärt es vielleicht auch schon. Peggy Goo, die kann, glaube ich, gar nicht anders, als Hits rauszuhauen. Ich meine, and it goes like na na na na. Immer noch so ein geiler Track, genauso wie Lobster Telephone. In diese Reihe von Hits reiht sich jetzt ihr neuester ein, Woo, Man mit Ira Star, letzte Woche Freitag rausgekommen. Hören wir jetzt zum ersten Mal hier bei Sunshine Live. Würde mich sehr freuen, wenn ihr mir wie immer sagt, hot or not, auf WhatsApp 0049 30 20 19 16 16. Jetzt aber erstmal ganz viel Spaß beim Hören.

0: Kurz vor 7 am Freitag, nur noch wenige Stunden trennen uns vom Wochenende und somit auch von diesen guten Partys.
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2: Im Dagi Zwettike bei Zürich startet das Techno-Abteil-Festival 2026. Ein underground-lastiges Hard-Techno-Event mit Sounds von Klangkünstler, Someone oder OBI. Vom Freitag bis Sonntag wird das ganze Wochenende durchgeraved und ihr seid mit dabei. Das Festival startet heute am 5 Uhr am Nachmittag. Day Party Trans Remember Trans steigt im Sommerzauber zu Münchwilen. Reiset musikalisch durch die Zeit vom Trans, wo uns entsprechend nostalgische Gefühle gibt. Acts wie Rapilly, Weenix oder Madwave legen für euch an dieser Open Air Party auf. Und das alles schon ab Nachmittag. Los geht's da morgen ab der 2. Der Plattenladen und das Label Sound Metaphors aus Berlin schmeißt eine Party und das im Motel Campo zu Genf. Underground House, Techno, Disco und Italo Sounds gibt es dort für euch und das unter anderem von Resident DJs oder guten Freunden vom Label. Freut euch auf einige Back-to-Back-Sets morgen zu Mitternacht.
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1: Einen wunderschönen wünsche ich euch. Beim Feiern wird immer weniger Alkohol getrunken, eigentlich richtig gut. Für die Clubs aber leider nur so semi. Dadurch fällt natürlich ein großer Teil der Einnahmen weg. Wie sie diese Lücke füllen, das checken wir in 5 Minuten. Kommt gut ins Wochenende. Jetzt mit einem Song, der uns gedanklich schon mal auf den Dancefloor beamt. Notebook Boys von Tina Shay und Disco Lines.
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0: Jetzt bin ich mal sehr gespannt, was ihr sagt. Ist euch aufgefallen, dass immer mehr Leute auf Alkohol verzichten?
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0: Wem es auf jeden Fall auffällt, ist leider den Clubs. Denn dadurch, dass immer weniger alkoholische Getränke getrunken werden, wird der Umsatz an den Bars immer weniger. Ja, und das muss natürlich irgendwie auch ausgeglichen werden. Heißt im Klartext, feiern wird wahrscheinlich teurer. Oder Clubs und Festivals müssen sich was Neues einfallen lassen, wie sie sich finanzieren können. Geile alkoholfreie Drinks zum Beispiel. So einen geilen Minz-Matcha oder Maracuja-Orange-Smoothie. Würde ich jetzt nicht nein zu sagen. Falls ihr jemand aus dem Club zuhört und ein bisschen Inspiration braucht, ihr könnt euch sehr gerne bei mir melden. 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Jetzt aber erstmal Beats per Morning. Do it, to it von A Craze haben wir jetzt in der Playlist. Moin.

gestern ganz wild. Fahr ich nach Hause, hör Sunshine Live, läuft so ein Song und ich so, oha, wie geil ist der denn? Den haben wir gar nicht in unserer BPM Beats per Morning Playlist. Direkt alle Alarmglocken angegangen. Warum? Bin dem Ganzen direkt auf die Spur gegangen und doch, haben wir. Ich habe den aber einfach nicht wahrgenommen oder nicht so wahrgenommen wie gestern und dachte mir so, ich erzähl's euch mal, weil vielleicht geht's euch ähnlich. Ist ja ganz oft so, dass man, wenn man ganz genau auf was achtet oder mehr auf dem Schirm hat, man Dinge ganz anders wahrnimmt oder sogar erst wahrnimmt. Und wir machen jetzt mal dieses Experiment mit meinem neuen Lieblingssong bzw. meiner Neuentdeckung Let Me Be In Your Arms. Ich bin gespannt, was er sagt, ob ihr den schon feiert, auch noch nicht bemerkt habt, jetzt beim darauf achten auch super geil findet oder generell, was ihr sagt, let me know. 0049 30 20 19 16 16. Happy Freitag!

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2: 7 Uhr, einen fröhlichen Bon Jovi euch.
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2: Langsam werden unsere Wochenendpläne immer sommerlicher. Die Frage ist nicht mehr, wo treffen wir uns, sondern an welchem See treffen wir uns. Und ein perfekter Soundtrack für all eure sommerlichen Pläne ist Body von Topic. Der geht immer und catcht perfekt diesen sommerlichen, sonnigen Vibe. Und den hören wir jetzt, denn auch um 7 Uhr brauchen wir den. Einen schönen guten Morgen euch.
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1: Leute, es bricht mir das Herz, euch das zu sagen. Aber heute ist der letzte Tag, an dem ihr euch hier bei Sunshine Life Festival Tickets klar machen könnt. Gute Nachricht, ihr habt eine doppelte Chance. Um 8 hier bei BPM Beats per Morning und nochmal um 14 Uhr bei Falk im Afternoon. Und die Tickets jetzt gleich um 8, die sind für...
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1: Boah, fett. Ganz nach dem Motto, das Beste kommt zum Schluss. Könnt ihr euch gleich Untold-Tickets klar machen. Es ist offiziell zum drittbesten Festival der Welt gekürt. Steigt dieses Jahr vom 6. bis zum 9. August. Und Leute, es sind nicht einfach nur Tickets. Es sind Backstage-Tickets. Ihr könnt damit hinter die Kulissen, also basically die Bühnen von Untold schauen, Artists, die dort auflegen, jemand wie Steve Aoki oder Martin Garrix sehen und sich einfach mal ein bisschen wichtig und wie ein Star fühlen. Auch mal schön. Wer Bock drauf hat, kann sich noch schnell auf sunshine-live.de oder auf Insta für den Festivalsommer einchecken. Und vielleicht hört ihr dann um 8 euren Namen und sahnt die Untold Galaxy Backstage Tickets ab. Wie sich das anfühlen muss? Das beschreiben jetzt Ugel und Metzesauri mit ihrem Track It Feels So Good. Guten Morgen.

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1: Oh ja, lieben wir von unserem Playlist-Update. Profitiert nämlich nicht nur unsere BPM Beats für Morning Playlist, sondern auch meine private und eure natürlich auch. Brandneu mit dabei Terms and Conditions von DJ Duo Bliss. Die kennen wir alle von diesem Hit. Ein neuer Song, Terms and Conditions, der hat einen ähnlichen Vibe, versprüht auch richtig gute Laune und Vibes. Und deshalb gönnen wir uns den jetzt direkt. Könnt den auch gerne ein bisschen lauter machen. Dann schwappt die positive Energie nämlich gefühlt noch ein bisschen mehr rüber und steckt uns an. Moini!

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0: Kurz vor halb acht, Sunshine Live ist an mit BPM Beats per Morning und mit mir, Anna, moin zusammen. Ganz schön viel los am Wochenende. Auf Deutschland und die Schweiz steuert unter anderem ein Party-Hochdruckgebiet zu, wo ihr euch währenddessen am besten aufhalten könnt. Das klären wir jetzt.
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2: Im Montreux Music and Convention Center gibt es ein Jazz Festival. Oder anders gesagt, euer Place to be, wenn ihr Bock habt auf viel Jazz. Und das von verschiedensten Acts, wie zum Beispiel DJ Nobu, Madame Roche, Daughter-in-Law oder Pink Panthers. Eine geniale Jazzparty heute am 4 Uhr am Nachmittag. Vom Nordstern Basel organisiert gibt es Moving Mountain Logs, das Electronic Music Festival in den Bergen, genauer gesagt in der Galaxie-Station. Musikalisch gibt es Melodic House & House und dazu die herrliche Bündner Berglandschaft. Eine geniale House-Session am Moving Mountain Logs, morgen ab der 12 Uhr am Mittag. Tanz am Rheinfall heisst es im Restaurantpark am Rheinfall. Ihr feiert auf zwei Floors und das unter anderem zum Sound vom Headliner, im Solvain aus Berlin, der schon in Clubs wie Rita Butzke aufgelegt hat und immer für richtig geile Stimmung sorgt. Ultra nice Summer Feelings und eine super entspannte Party Location. Morgen ab der 5 Uhr am Nachmittag.
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1: Läuft bei euch um 7:30 am fröhlichen Freitag. Die Anna, das bin ich, auch sehr fröhlich. Ich wünsche einen schönen guten Morgen. Freue mich sehr, dass ihr am Start seid. Wir zusammen aufwachen. Mit dem Wochenende in Sichtweite geht das ja schon mal ein bisschen einfacher. Und mit guter Mucke dazu funktioniert es noch ein bisschen besser. Kommt gut rein, ihr Lieben. Jetzt mit einem Track, bei dem die Sonne aufgeht. Show me love von Wiz DMC. Kumo.
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0: Wir sind im Dallas Stadion in Texas. Die Stimmung auf der Tribüne ist super. Und wie es beim Team aussieht, das checken wir jetzt. Starten bei Australien und gehen mal zur Kabine der Spieler.
1: Ja, das ist definitiv die Kabine der Australier.
0: Fischers legendärer Song Losing It läuft. Der DJ und Produzent, der ist ja Australier. Und dass der Song hier läuft, das wundert mich gar nicht. Macht Bock und Stimmung. Den Australiern heute Abend und uns schon jetzt. Happy Friday!

einer der besten Songs, die man am Morgen hören kann, ist für mich der Robert Miles mit Children. So ein angenehmer, schöner Beat, lässt uns träumen und viben. Aber Leute, nicht zu krass. Ich weiß, das ist so ein Augenzumachen und Fühlen-Song. Aber um die Zeit ist das sehr gefährlich. Denn wenn ihr die Augen zumacht und zu diesen schönen Beats vibet, kann man ganz schön schnell einschlafen. Und das wäre im Büro oder beim Autofahren nicht so praktisch. Deshalb jetzt mit Vorsicht zu genießen. Children von Robert Miles hier bei Sunshine Live BPM. 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
1: 8 Uhr am Freitag, an dem ich, obwohl es unser fröhlicher Freitag ist, echt ein bisschen traurig bin, denn heute gibt es zum letzten Mal Festival-Tickets. Dafür richtig krasse 2 Galaxy Backstage-Tickets fürs Untold in Rumänien oder wie ich sage, die goldenen Tickets. Ihr könnt damit in den Backstage-Bereich der Galaxy Stage während des gesamten Festivals und ihr genießt VIP-Status. Und das auf dem drittbesten Festival der Welt. Besser geht's nicht. Und lieber Lars aus Brandenburg, ich hoffe so sehr, du hörst das und rufst mich innerhalb von 2 Songs an, denn dann gehören die Tickets dir. Wenn nicht, dann habt ihr, liebe Sunshine Life Community, die Chance drauf. Schauen wir mal, was wird. Hier ist der erste Song, Turn the Lights Off von Juice. Moini.
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0: Hat Lars aus Brandenburg sich hier den Festival-Jackpot klar gemacht? Hat er angerufen, um sich die zwei Galaxy Backstage-Tickets fürs Untold zu klären?
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0: Ja, hada, hallo!
2: Hallo, hallo, echt jetzt.
0: Herzlichen Glückwunsch!
2: Oh, geil. Hört auf jetzt.
0: Och, Lars, Mensch. Oh, schön. Oh. Glückwunsch.
2: Oh, krass.
0: Oh, Gott, wie schön, dass du dich so freust. Oh, nein. Warst du schon mal irgendwo Backstage?
2: Nein, noch nie.
0: Und dann beim Untold. Du weißt, wer da alles rumläuft auf dem Untold. Steve Aoki, Martin Garrix. Ja, die kannst du treffen, mein Lieber, im Backstage.
2: Meine Frau ist gerade tief durchatmet.
0: Oh Mann, du Maus, ey. In knapp einem Monat ist es schon soweit. 6. bis 9. August bist du dabei als VIP.
2: Ja, schön.
0: Mensch, ich freue mich so, dass du dich so freust. Verdau das Ganze jetzt erstmal. Und heute Nachmittag um 14 Uhr bei Falk im Afternoon, da könnt ihr euch zum letzten Mal die Tickets klar machen und euch genauso freuen wie der liebe Lars. Für welches Festival? Das finden wir in zwei Songs raus. Jetzt aber erstmal Mucke, Faded von Alan Walker. Happy.

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1: Heute wird doppelt gejubelt. Nicht nur hier bei BPM Beats per Morning, auch bei Falk im Afternoon hört sich später so an.
2: Boah, ja, mega. Alles super geil. Danke.
1: Denn am fröhlichen Freitag haben wir zweimal Festivaltickets raus. Gerade wurde sich hier ja schon dolle über Untold Backstage Premium Tickets gefreut. Ich meine, können wir alle verstehen. Und später geht's für einen oder eine von euch zu diesem Festival.
0: Nature One.
1: Zur Nature One. Na, Halleluja. Und was sehe ich da? Auch mit Premium-Tickets. Zwei Nature One Comfort-Tickets könnt ihr euch heute Nachmittag bei Falk im Afternoon klären. Comfort-Tickets heißt klar komfortabel, also entspannt. Und das heißt basically alle Sachen, die Nerven fallen weg. Ihr habt so Fast Lane Entry, heißt schnellen Einlass. Ihr könnt im Komfortbereich mit Bar chillen und gemütlich was trinken, euch hinsetzen. Und wenn ihr mit Auto kommt, könnt ihr vor der Tür parken. Besser geht's nicht. Wer sagt, ja, ich will, kann sich jetzt noch schnell ins Rennen um die Tickets bringen auf sunshine-live.de oder auf Insta unter unserem Festivalsommer-Gewinnspiel. Einen wunderbaren guten Morgen wünsche ich euch.

0: einen schönen guten Morgen. Kurz vor 9 am fröhlichen Freitag, an dem fröhlich gefeiert wird. Zum Beispiel auf diesen Partys.
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2: Im Bägi Zwettike bei Zürich startet das Techno-Abteil-Festival 2026. Ein underground-lastiges Hard-Techno-Event mit Sounds von Klangkünstler, Someone oder OBI. Vom Freitag bis Sonntag wird das ganze Wochenende durchgeraved und ihr seid mit dabei. Das Festival startet heute am 5 Uhr am Nachmittag. Dayparty Trans Remember Trans steigt im Sommerzauber zu Münchwilen. Reiset musikalisch durch die Zeit vom Trans, wo uns entsprechend nostalgische Gefühle gibt. Acts wie Rapilly, Weenix oder Madwave legen für euch an dieser Open Air Party auf. Und das alles schon ab Nachmittag. Los geht's da morgen ab der 2. Der Plattenladen und das Label Sound Metaphors aus Berlin schmeißt eine Party und das im Motel Campo zu Genf. Underground House, Techno, Disco und Italo Sounds gibt es dort für euch und das unter anderem von Resident DJs oder guten Freunden vom Label. Freut euch auf einige Back-to-Back-Sets morgen zu Mitternacht.
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1: Einen wunderschönen wünsche ich euch. Beim Feiern wird immer weniger Alkohol getrunken. Eigentlich mega gut. Für die Clubs aber leider nur so semi-geil. Dadurch fällt nämlich natürlich ein großer Teil der Einnahmen weg. Wie sie diese Lücke jetzt füllen wollen, das checken wir in 5 Minuten. Kommt gut ins Wochenende. Jetzt mit einem Song, der uns gedanklich schon mal auf den Dancefloor beamt. Think About Us von Sonny Federa. Guten Morgen. 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

0: Ich bin gespannt, was ihr sagt. Ist euch schon aufgefallen, dass immer mehr Leute auf Alkohol verzichten?
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0: Wem es auf jeden Fall auffällt, ist den Clubs. Denn dadurch, dass immer weniger alkoholische Getränke getrunken werden, na klar, fehlt leider Umsatz an der Bar. Und das muss natürlich irgendwie ausgeglichen werden. Heißt im Klartext, feiern wird wahrscheinlich teurer. Oder Clubs und Festivals müssen sich was Neues einfallen lassen, wie sie sich finanzieren können und wie wieder mehr Umsatz an den Bars reinkommt. Zum Beispiel mit geilen alkoholfreien Drinks. So einen geilen Minzmatcha oder Maracuja-Orangen-Smoothie. Oder ein alkoholfreies Weizen, Bananenweizen. Ja, ihr merkt, ich hätte viele Ideen. Wenn ihr jemand aus der Clubszene kommt, könnt ihr euch natürlich sehr gerne bei mir melden. Was aber die echten Ideen sind und wie schlimm es für die Clubszene wirklich ist, darüber sprechen Katha und Thilo in der neuen Folge unseres Lieblingspodcasts Electronic Music Weekly. Wenn ihr Bock habt, dann hört da mal rein. Später, jetzt erstmal Beats per Morning, Body Talk von Ovenbeck. Hören wir jetzt. Guten Morgen.
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1: Wir begrüßen einen Neuzugang in unserer Sunshine Live BPM Meets for Morning Playlist. Den hat er verdient. Geiler neuer Hit von Joel Curry. Devotion heißt er. Passt vom Sound super zum Sommer. Sich voll so auf dem Rooftop oder am Strand. Egal wo eigentlich. Einfach da, wo die Sonne scheint. Diesen Track anmachen und den Moment genießen. Und wenn gerade keine Sonne oder Rooftop in eurer Nähe ist, macht einfach Augen zu und stellt euch das vor. Es hilft oft auch schon. Habt einen guten Start in den Tag, ihr Lieben. Jetzt mit Devotion von Joel Curry. Hey!

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1: 9 Uhr am Freitag. Einen wunderschönen wünsche ich euch von diesem Song hier. To You von Another, schon jetzt einer der Sommersongs des Jahres. Gibt's einfach noch viel mehr. Ein ganzes Album in dem Stil. Diese Woche hier unser Album der Woche. Hören wir wieder in 15 Minuten rein. Vorher gönnen wir uns jetzt aber einen anderen wunderbaren Sommersong. Fast Car von Jonas Blue und Dakota aus dem Jahr 2015, mit dem ich ganz viele wunderbare Sommermomente und auch Jugendsünden verbinde. Kommt gut ins Wochenende, ihr Lieben.
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0: Song kennen und lieben wir alle, Talk to You von Another. Der Song ist aber keine Single, sondern Teil von einem richtig geilen Album, das wir alle, glaube ich, eher noch nicht so kennen.
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0: Beziehungsweise wir Sunshine Life hören, denn wir kennen es jetzt schon ein bisschen besser, denn es war die ganze Woche unser Album der Woche. Wir haben jeden Tag mal reingehört in einen neuen Track. Withness heißt das Album. Ja, und Talk to You ist auf jeden Fall nicht der einzige Banger. Haben wir gehört, 12 Songs sind drauf und alle versprühen sie diesen leichten sommerlichen Vibe. Perfekter Sound für die Zeit jetzt gerade. Könnt ihr euch mitnehmen ins Freibad, zum See, in den Garten, dahin, wo ihr den Sommer genießt. Und wenn er Talk to You feiert, dann werdet ihr Faster jetzt auf jeden Fall auch feiern. Aber hört selbst, ein schönes Wochenende euch.
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0: Guten Morgen, kurz vor halb zehn. Endlich wieder Wochenende. Endlich wieder tun und lassen gönne, was man will. Ausschlafen, feiern gehen, feiern gehen. Und hatte ich schon feiern gehen gesagt? Ja, ach so, aber nicht wo? Na, zum Beispiel hier.
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2: Im Montreux Music and Convention Center gibt es ein Jazz Festival. Oder anders gesagt, euer Place to be, wenn ihr Bock habt auf viel Jazz. Und das von verschiedensten Acts, wie zum Beispiel DJ Nobu, Madame Roche, Daughter-in-Law oder Pink Panthers. Eine geniale Jazzparty heute am 4 Uhr am Nachmittag. Vom Nordstern Basel organisiert gibt es Moving Mountain Logs, das Electronic Music Festival in den Bergen, genauer gesagt in der Galaxy-Station. Musikalisch gibt es Melodic House und House und dazu die herrliche Bündner Berglandschaft. Eine geniale House-Session am Moving Mountain Logs, morgen ab der 12 Uhr am Mittag. Tanz am Rheinfall heisst es im Restaurantpark am Rheinfall. Ihr feiert auf zwei Floors und das unter anderem zum Sound vom Headliner im Solvayn aus Berlin, der schon in Clubs wie Rita Butzke aufgelegt hat und immer für richtig geile Stimmung sorgt. Ultra nice Summer Feelings und eine super entspannte Party Location. Morgen ab der 5 Uhr am Nachmittag.
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1: Moini, 9:30 haben wir es am fröhlichen Freitag. Und was wir noch haben, ist gute Mucke. Die supportet uns auf den letzten Metern Richtung Wochenende. Und jetzt gibt es erstmal ein paar Motivationsküsschen von DJ Duo Bliss. Unter uns, die hätte ich gerne in echt. Aber naja, so ist auch schon mal ein Anfang. Happy Freitag.
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0: Morgen heißt es für alle Raver im Ruhrgebiet. Nächster Halt, Oberhausen. Denn das ist der Place to be. Die Ruhr in Love steigt und bringt 35.000 Leute zum Feiern zusammen.
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0: Ja, und du bist auch am Start, Emanuel, ne? Guten Morgen.
2: Guten Morgen, ja.
0: Erzähl mal, wie kamst denn du zu den Tickets?
2: Also ich habe mich auf Instagram, da hat meine Frau meinen Namen reingepostet. Und schon am nächsten Tag wurde ich dann angerufen. Und jetzt heißt es, ich kann zur Ruhr in Love fahren.
0: Also, du hast bei unserem Instagram-Gewinnspiel, bei dem Festival-Sommer-Post, hat deine Frau quasi dich getaggt, weil man taggen muss, wen man mitnehmen wollte zum Festival. Und daraufhin wurde dann dein Name ausgelost. Crazy. Und deine Frau hat sich wahrscheinlich mega dolle gefreut, oder?
2: Ja, mega. Es ist auf jeden Fall auch ein ganz besonderer Trip für uns beide. Da ist wahrscheinlich so... für die nächste Zeit das letzte Festival im Sommer ist. Sie ist halt schwanger und wir erwarten in einem Monat ein Kind.
0: In einem Monat, Mensch, Glückwunsch! Ui!
2: Dankeschön.
0: Da kriegt das Kind ja jetzt schon mal ein bisschen musikalische Früherziehung bei der Ruhr in Love, oder?
2: Genau die richtige Früherziehung in Musik.
0: Ja, voll. Ey, wer weiß, wenn es am Ende Raver wird, aber, dann meldest du dich ja mal wieder, oder?
2: Ja. Dann machen wir wieder beim Gewinnspiel mit.
0: Ja, dann macht der beim Gewinnspiel mit. Ja. Emanuel, cool, dass du bei unserem Festival Sommer mitgemacht hast. Wir wünschen dir und deiner Frau ganz, ganz viel Spaß bei der Ruhr in Love morgen in Oberhausen.
2: Danke dir. Freuen uns schon mega.
0: Ey, total gerne. Und alle von euch, die auch hingehen, feiert schön, schickt gerne mal Fotos und Videos und passt auf euch auf.

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1: Im Dagi Zwettike bei Zürich startet das Techno-Abteil-Festival 2026. Ein underground-lastiges Hard-Techno-Event mit Sounds von Klangkünstler, Someone oder OBI. Vom Freitag bis Sonntag wird das ganze Wochenende durchgraved und ihr seid mit dabei. Das Festival startet heute am 5 Uhr am Nachmittag. Day Party Trans Remember Trans steigt im Sommerzauber zu Münchwilen. Reiset musikalisch durch die Zeit vom Trans, wo uns entsprechend nostalgische Gefühle gibt. Acts wie Rapilly, Weenix oder Madwave legen für euch an dieser Open Air Party auf. Und das alles schon ab Nachmittag. Los geht's da morgen ab der 2. Der Plattenladen und das Label Sound Metaphors aus Berlin schmeißt eine Party und das im Motel Campo zu Genf. Underground House, Techno, Disco und Italo Sounds gibt es dort für euch und das unter anderem von Resident DJs oder guten Freunden vom Label. Freut euch auf einige Back-to-Back-Sets morgen zu Mitternacht.
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Im Montreux Music and Convention Center gibt es ein Jazz Festival. Oder anders gesagt, euer Place to be, wenn ihr Bock habt auf viel Jazz. Und das von verschiedensten Acts, wie zum Beispiel DJ Nobu, Madame Roche, Daughter-in-Law oder Pink Panthers. Eine geniale Jazzparty heute am 4. am Nachmittag. Vom Nordstern Basel organisiert gibt es Moving Mountain Larks, das Electronic Music Festival in den Bergen, genauer gesagt in der Galaxy-Station. Musikalisch gibt es Melodic House und House und dazu die herrliche Bündner Berglandschaft. Eine geniale House-Session am Moving Mountain Larks, morgen ab der 12. Nachmittag. Tanz am Rheinfall heisst es im Restaurantpark am Rheinfall. Ihr feiert auf zwei Floors und das unter anderem zum Sound vom Headliner, im Solvain aus Berlin, der schon in Clubs wie Ritterbutzke aufgelegt hat und immer für richtig geile Stimmung sorgt. Ultra nice Summer Feelings und eine super entspannte Party-Location. Morgen ab der 5 Uhr am Nachmittag. 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

0: ist einfach eine gute Laune-Nummer. Milky and Grab, More Grab, so viel muss sein. So viel Zeit muss sein. Just the way you are. Oh, ich bin aufgeregt. Gleich der Sunshine Live Festival Sommer, die Freitagsspielrunde. Es ist kurz nach zwei.
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0: Los geht's!
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0: Freitagnachmittag, kurz nach zwei, und ihr wisst Bescheid. Alle, die mitgemacht haben beim Sunshine Live Festival Sommer, warten jetzt schon sehnsüchtig darauf, dass ich am Rad drehe, Glücksfee Falk, damit ihr wisst, um welche Tickets wir gleich hier spielen beim Sunshine Live Festival Sommer.
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0: Wow, Leute, 30. Juli bis 2. August, die Raketenbasis Büttner, the place to be. Und ich habe hier einmal zwei Comfort-Tickets, das heißt kostenloser Parkplatz, Fastlane Entry, kostenloser Locker, kostenloser Wiedereinlass zum Festivalgelände und Zugang zum Komfortbereich inklusive eigener Bar und Blick auf den Open-Air-Floor. Und ihr wartet jetzt auf einen Namen. Diese Person hat jetzt zwei Songs Zeit, hier anzurufen und sich diese Tickets klar zu machen. Und es ist Marie aus Wiesbaden. Hol dir die Tickets!
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0: Der Summer Jam, die Underdog Project im Alle Farben Remix.
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0: Es geht um einmal zwei Komfort-Tickets Nature One. Ich habe vorhin einen Namen genannt und ich bin gespannt, ob die Person sich jetzt hier meldet. Wer ist denn da in der Leitung?
2: Die Marie.
0: Marie, wir beide sprechen miteinander aus einem ganz besonderen Grund.
2: Nein.
0: Doch? Bist du noch da? Ich höre dich nicht mehr. Bist du noch da?
2: Hallo. Entschuldigung.
0: Ist dir das Handy runtergefallen vor lauter Schreck?
2: Ja, wahrscheinlich.
0: Was machst du denn ab dem 30. Juli?
2: Noch nicht.
0: Du hast dich ja registriert, ne?
2: Ja, ja.
0: Für welches Festival denn?
2: Nature One.
0: Und du bekommst die 1x2 Komfort-Tickets.
2: Yeah.
0: Warst du schon mal dort?
2: Ja, natürlich. Wir fahren fast jedes Jahr.
0: Und dann darfst du natürlich auch dieses Jahr nicht fehlen, ne?
2: Ja, danke.
0: Auf wen freust du dich denn am meisten?
2: Engerfist.
0: Also du stehst so auf die Harder Styles, ja?
2: Ja, ja, ja, ja.
0: Ach, weißt du, das freut mich gerade so richtig tierisch.
2: Oh, das freut mich auch.
0: Ich glaube, ich lasse dich erstmal Luft holen. Wir beide sprechen dann gleich nochmal miteinander. Ich wünsche dir auf jeden Fall ganz, ganz viel Spaß bei der Nature One. Du hast 1x2 Komfort-Tickets.
2: Oh Gott.
0: Sehr gerne geschehen. Bleib noch kurz dran, ja?
2: Ja.
0: Oh ja, ja, ja. Ich muss eben, glaube ich, erstmal richtig das Ganze verdauen. Ja, das kann euch immer wieder passieren hier auf Sunshine Live bei unseren Gewinnspielen. Einfach immer mitmachen. Checkt einfach dafür auch immer unsere Socials bei Insta @radiosunshinelive. Und ich muss jetzt auch erstmal Luft holen.
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0: Und wir sind ja mitten in der Fußball-WM. Und an dieser Stelle erstmal ganz, ganz großen Respekt an das Team aus der Schweiz. 2:0 gegen Algerien. Es war sehr früh heute Morgen, zumindest laut unserer Zeit hier. Und sie haben das geschafft. Sie sind im Achtelfinale. Respekt. Portugal hat den gleichen Schritt getan gegen Kroatien. Was ein packendes Spiel. 2:1 haben sie gespielt. Und wir blicken auf heute Abend. Heute Abend spielen um Mitternacht Argentinien gegen Kap Verde. Um 3.30 Uhr spielt Kolumbien gegen Ghana. Und um 20 Uhr schon die Formation Australien gegen Ägypten. Wir schauen von Sunshine Live aus natürlich musikalisch auf die einzelnen Teilnehmerländer. Und da habe ich mir was aus Ägypten rausgesucht. Schon sehr oft bei uns zu Gast gewesen. Ali und Fila aus Ägypten mit Remember When.

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1: 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Ich drücke euch die Daumen.

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0: Dankeschön.
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0: Was ein Witness ist, das wissen wir, glaube ich, alle. Ein Zeuge oder etwas bezeugen, to witness something. Was aber ein Witness ist, ich glaube, das wissen viele nicht. Ich habe es mal nachgeschlagen. Das nennt sich die Zeugenschaft. Die bezeichnet die glaubwürdige Bestätigung eines Sachverhalts durch eigene Beobachtung und das Auftreten als Zeuge. Klingt ziemlich trocken, ziemlich cool, klingt das Ganze musikalisch. Von den beiden Amsterdamer DJ und Produzenten Another. Auf ihrem dritten Studioalbum haben sie nicht nur den Titeltrack so drauf, sondern das ganze Album heißt schon so. In einer halben Stunde hören wir nochmal rein. I'm your man on the mic, DJ Falk is in the house.

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0: Na, Bock zu feiern und noch keinen Plan, wo es hingehen soll? Dann habe ich einen ganz guten Tipp für euch. Geht mal auf unser Instagram, Radio Sunshine Live. Dort findet ihr den Party Planner und da findet ihr immer richtig geile Ausgetipps, auch aus eurer Region. Hier ein kleiner Auszug daraus.
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2: Im Dagi Zwettike bei Zürich startet das Techno-Abteil-Festival 2026. Ein underground-lastiges Hard-Techno-Event mit Sounds von Klangkünstler, Someone oder OBI. Vom Freitag bis Sonntag wird das ganze Wochenende durchgeraved und ihr seid mit dabei. Das Festival startet heute am 5 Uhr am Nachmittag. Day Party Trans Remember Trans steigt im Sommerzauber zu Münchwilen. Reiset musikalisch durch die Zeit vom Trans, wo uns entsprechend nostalgische Gefühle gibt. Acts wie Rapilly, Weenix oder Madwave legen für euch an dieser Open Air Party auf. Und das alles schon ab Nachmittag. Los geht's da morgen ab der 2. Der Plattenladen und das Label Sound Metaphors aus Berlin schmeißt eine Party und das im Motel Campo zu Genf. Underground House, Techno, Disco und Italo Sounds gibt es dort für euch und das unter anderem von Resident DJs oder guten Freunden vom Label. Freut euch auf einige Back-to-Back-Sets morgen zu Mitternacht.
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0: Also ich muss gestehen, dass ich von der Formation Another aus Amsterdam bis zu diesem Song noch nie was gehört habe. Another zusammen mit 54 Ultra, Talk to You. Und ich feiere diesen Song total. Und seht ihr, durch unser Album der Woche lerne ich dann auch noch ein bisschen was mit dazu. Denn sie haben jetzt ihr drittes Studioalbum herausgebracht, nennt sich Witness. Darauf richtig coole Tracks, auch eben Talk to You. Aber ich habe mir gedacht, heute hören wir uns dann noch mal den Titelsong dazu an. Witness auf dem Album Witness von Another.

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1: Und jetzt geht's ab in Richtung Wochenende. Freitags hier in DJs After Work in den ersten beiden Stunden. Geile Tracks, die ihr schon lange nicht mehr gehört habt. Die sogenannten Club Legends. Und da wünsche ich euch viel Spaß dabei. I'm your man on the mic. DJ Falk ist in the house.

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2: Und noch bis 18 Uhr. Geile Tracks, die ihr schon lange nicht mehr gehört habt. Die Club Legends. 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
2: Auf geht's in Richtung Weekend. Jetzt bin ich noch für euch eine Stunde lang in dem Mix mit ein bisschen Bounce. I'm your man on the mic. DJ Falk ist in der Haus.
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